0: Contact 2 High 121 Decimal 4, good night.
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5: 1-2-2-6-5, right here, 118, good evening.
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8: Clear IB4 Alpharado.
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8: 4-4-8-5-1-1, read out.
10: 4-8-5-1-1, go ahead.
8: Increase the speed of 1.81 and track direct NPAT now.
10: 1.1, track to NPAT, 4-4-8-5-1-1.
11: And maintain variable 340, Indonesia 320.
12: Indonesia H320, do passing traffic, descend now to flight level 320.
11: Descend now, level 320, Indonesia 320.
0: Roger, no. FA-255, contact Guangzhou, 125.35, good night.
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8: 1.8511, read
10: up. 8511, go ahead.
8: Now due to crossing traffic later. Descend now. Descend, flight level 340.
10: Now flight level 340. Correction, 340, only for 8511.
8: Correct, flight level 340.
10: Flight level 340, only for 8511.
8: Kelly, 408, contact Taipei 129 at decimal 1, bye bye. Yes.
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2: 5 RC direct to Hotel 511 and bridge flight 130 Bay Mango, contact 836.